Dankens und Willens verknüpfet, versiegelt und bezeugt. Subscriptio Johann Faustus, der Erfahrene der Elementen und der geistlichen Doktor.

0: Fauste ist nicht gut mit großen Herren und den Teufel Kirschen essen. Sie werfen einem die Stiele ins Gesicht. Dein hoffärtiger Rösslein-Aber hat dich geschlagen.
1: Du hast die Kunst, so dir Gott gegeben, verachtet. Die nicht mit mir genugen lassen, sondern den Teufel zu Gast entladen. Und hast die 24 Jahre gemeint, es sei alles gut, was geleistet, was dir der Geist berechte.
0: Dadurch der Teufel wie eine Katze dein Schellen angehängt.
1: Siehe, du warst eine schöne Schöpfende Kreatur.
0: Aber die Rosen, solange man in Händen hält und aber riecht, die bleiben nicht. Das Brot du gegessen hast, das Leben musst du sehen. Verzieh bis auf den Kräutern, so wird verdorst und wehren.
1: Was du verheißen hast, ist nicht ohne Ursache geschehen. Daneben hast du mich ein wenig vor mit mir genügen lassen, den dir Gott beschuldigt hat. In allen deinen Tun und Wandel hast du nie keinen Teufelsfilm genannt. Wir haben dich schützt dich nun, der Gott ist der Teufel ist nur aber du in den Mund. So lass dir du meine Lehre und den Minderung zu Herzen gehen, die gleich von Chefin Loren ist. Du solltest den Teufel nicht so von den Traubet haben. Die wollen nur Gottes Opfer gut, auch kein Glück dahin.